0: woher du die hattest. Kostenfrei.
1: Nee, überhaupt nicht. Nee, ich war einfach nur mit einem Lehrer in der Mama. Nur habe ich.